Frau Feinster, Frau Kinschu, Edmund Erlebschloss. Sie sind also von der Bibelstraße. Und...